0: Das war Blondie mit Heart of Glass.
1: Ja, ihr hört die Saturday Night Party mit Ines und Holger live hier bei Radio Regentrude. Und wir bleiben, ja, bei der Lady Power. Hier ist Helen Schneider mit Rock'n'Roll Gypsy.

0: Das war Tina Turner mit Steamy Windows.
1: Ja, und jetzt gibt's natürlich wieder einen Megasong. Und zwar Supertramp hören wir jetzt mit dem Logical Song.

Ja, Supertramp, cooler Song. Und wer uns kennt, weiß ja, wir mixen ja 80er, 90er mit Schlagern. Und jetzt machen wir einen kleinen Schlager-Break und spielen mal, wie gesagt, die ersten drei der Schlagercharts und noch ein bisschen was anderes und fangen an mit Heidi Jahns und dem Titel Wer?

Ja, Leute, es nützt ja nichts. Jetzt kommen wir zu den Schlagercharts auf Platz 3 heute. Das ist die Maite Kelly. Das tut sich doch keiner freiwillig an. Hören wir doch mal rein.

0: Andreas Dora und die Marinas mit Fred vom Jupiter. Ja, das war so nicht geplant, aber gut, wir haben den Song jetzt gehört und ja, wer weiß, wer ihn...
1: Ja, ich hoffe, ihr seid alle wach geworden und unser Platz 2 in den Schlagercharts ist diese Woche Vincent Groß mit Uso. Hören wir mal rein.
0: Ja, schlechter kann es nicht werden.

Ja, das war Frank Lucas mit Verdammt. Ja, ihr hört die Saturday Night Party mit Ines und Holger live hier bei Radio Regentrude. Und jetzt kommt Platz 1 der Schlagercharts. Hier sind Kerstin Ott und Ben Zucker mit An diesen Tagen.

0: Ja, das war ein Golden Earring mit Radar Love. Wir sind wieder im Flow, würde ich sagen.
1: Ja, wir bleiben auch im Flow. Hier sind Boston mit More Than a Feeling.

0: More Than a Feeling, absoluter Rockklassiker von Boston. Jetzt gibt's einen weiteren Rockklassiker. Und von wem kommt er?
1: Jetzt kommt Guns N' Roses mit Knockin' on Heaven's Door. Viel Spaß!
0: Mega!

0: Ja, das war's auch schon wieder von uns für heute. Wir mit unserer Saturday Night Party mit Ines und
1: Holger natürlich.
0: Ja, schön, dass ihr dabei wart. Wir hoffen, ihr seid im nächsten Monat wieder mit dabei. Und ja, bleibt auf jeden Fall dran. Hier gibt's gleich eine coole Sondersendung von dem Thema 100 Jahre Radio. Und ja, auf jeden Fall sowieso immer dranbleiben. Hier bei Radio Regentrudel ist immer wieder ja, gute Musik zu hören.
1: Genau.
0: Ja, also wir sagen jetzt ciao.
1: Ciao.
0: Und unser letzter Song kommt heute von Europe und heißt
1: The Final Countdown.
0: Tschüssi.
1: Tschüss.

0: 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Schauen wir mal vorbei.
1: Ja, mein
0: Kehrt, das soll es echt gut sein. 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Klingt gut, oder? Schau mal, Müller,
1: was meinst du?

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0: Person in einem Wald gesichtet.
1: Wir haben ihn.
2: Zielperson eliminiert.
1: Gesuchtes Opfer lebt.
3: Verstanden.

Ja, einen wunderschönen guten Abend. Und hier spricht wieder die Hexe und ich bin zum zweiten Mal auf Sendung heute mit meiner Wundertüte. Ich hoffe, es gefällt euch, dass ich euch wieder ein paar nette Lieder zusammengestellt habe. So einen richtig schönen bunten Mix. Ich hoffe, ihr habt Spaß daran. Und begrüßt habe ich euch mit Nino De Angelo mit Jenseits von Eden. Ja. Und nun habe ich ein Lied, ja, aus einer Zeit. Ja, da war noch, ja, da hatten wir noch zweimal Deutschland. Da hatten wir einmal noch die DDR und einmal noch die BRD. Ja, das ist nämlich der Udo Lindenberg mit dem Sonderzug nach Pankow.

So, ich habe gerade gehört, ich hatte wohl ein Problem mit dem Mikro, aber ich hoffe, das ist jetzt vorbei. Also es war die Spider-Murphy-Gang mit Skandal im Sperrbezirk, ja, ein Lied aus meiner Zeit, aus meiner Sturm- und Drang-Zeit, ja, wo ich so unterwegs war in den Diskotheken und so weiter und so fort. Ja, und da habe ich dann noch einen für euch, nämlich den Banküberfall.

Ja, ihr Lieben, ihr habt mitgekriegt, ich habe mal ganz, ganz, ganz tief in der Kiste, meine CD-Kiste gekramt und habe einfach mal so Lieder aus den 80er Jahren rausgesucht. Und jo, jetzt habe ich aber mal ganz was anderes für euch. Ich habe mich jetzt einmal, Aduro, ich lasse für dich die Lichter an.

Ja, ihr Lieben, nun waren wir im Pankow und dann haben wir das Licht angemacht und eigentlich denke ich mal, ist es jetzt Zeit, an das Meer zu gehen. Das Meer von Winz.

Ja, nun sind wir sozusagen am Meer gewesen und jetzt bleiben wir auch noch ein bisschen am Meer. Denn was gehört zum Meer dazu? Ja, das Meeresrauschen. Meeresrauschen von Tüdelband habe ich jetzt für euch dabei.

Und was fehlt jetzt noch für einen perfekten Tag am Strand? Da fehlt der Wind, da fehlt der Sand, da fehlen die Sterne. Und das habe ich alles von Goldwind euch mitgebracht. Ihr merkt schon, ich bin ein großer Fan vom Wasser, vom Meer. Ja, Nordsee, Ostsee, ist es egal. Hauptsache ganz, ganz, ganz viel Wasser um mich herum. Für mich ist das die beste Erholung. Also der Wind, der Sand, die Sterne von Goldwind.

Ja, jetzt habe ich es mal ganz ausspielen lassen, das Lied. Ich fand das einfach nur schön anzuhören. Wind, Sand und Sterne, herrlich am Strand entlanglaufen, wunderbar. Ja, und wie schön ist es denn, nach Hause zu kommen, wenn es schön mollig warm ist und man so durchgefroren ist und schöne Tasse Tee trinken. Ja, ich weiß, mein Urlaub. Das wäre mein perfekter Urlaub. Ja, und weil jetzt habe ich Home von Waldpauz.

Ja, das war Home mit Waldkauz. So. Und nun, ja, da ich ja zu Hause in Hamburg bin, ne, ich lebe ja hier nun mal in der freien, schönen und Hansestadt Hamburg, die schönste Stadt der Welt. Ja, ich weiß, behauptet jede Stadt von sich. Aber in Hamburg ist es tatsächlich so. Naja, gut, da habe ich euch jetzt mitgebracht. Ob der Reeperbahn. Ja, die Reeperbahn hat eben halt nur eine Stadt und das ist Hamburg. Und ob der Reeperbahn von der Band Tüdelband.

Das war es schon wieder von Santiano. Leider immer viel zu schnell vorbei. Na gut, nun habe ich noch ein neues Lied für euch mit Millionen Lichter. Ja. Obwohl ja zur Weihnachtszeit ja immer so viele Lichter an sind. Ich habe heute leider keine Weihnachtslieder mitgebracht. Aber ich habe Millionen Lichter von Aduhu für euch mitgebracht. Ich hoffe, es gefällt euch.

Das waren Millionenlichter von Aduro. Ich finde sie immer wieder toll zu hören, die Gruppe. Ich mag sie total gerne und das kriegt ihr auch wahrscheinlich schon mit, denn ja, letzte Sendung hatte ich sie schon dabei, diese Sendung wieder dabei. Naja, was soll's? Und jetzt habe ich Dead Zone von Angel X.

Und jetzt sage ich, was habe ich für euch? Ja, in Hamburg, da fällt ja öfters der Regen, das wisst ihr ja alle. Wir sind eine der Stadt mit dem höchsten Niederschlag oder den höchsten Regenmengen. Und naja, da dachte ich mir einfach, dann, wenn der Regen fällt von Karussell, habe ich euch jetzt für euch jetzt. Also viel Spaß dabei.

Ja, ihr Lieben, wie ich eben gerade auf meinem virtuellen Plattenteller sehe, da lese ich eben gerade Versandgold. Hä, was ist das denn für eine Gruppe? Nee, es ist Versengold. Versengold mit Schönheit der Schatten.

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das war ein richtig schöner Song. Ja, so richtig schön fand ich. Ich auch. Ja, und ich habe hier gesehen im Chat, da fanden das einige auch ganz toll. Toll und den Song sehr, sehr schön. Und ich habe hier jetzt auch einen sehr, sehr schönen Song. Das Original ist von Aha und heißt Take On Me. Und ich habe die Coverversion von Adoro mitgebracht. Und dort heißt es Halt mich fest.

Ja, so, ich bin wieder und er. Oh, warte, jetzt hatte ich hatte hier eben gerade was verstellt. Danke dir, Willi Wurf, dass du mich wieder gerettet, dass du mich gerettet hast. Er ist hier so im Moment im Hintergrund bei mir. Er kann mir immer helfen, wenn irgendwas ist. Kann er alles einstellen. Super, danke, Willi Wurf, an dich. Und ich habe jetzt Emanuel für euch.

Ja, ihr Lieben, ihr seht, es ist schon über eine Stunde her. Ja, ich sende schon seit etwas über einer Stunde. Meine Mann, ist die Zeit schnell vergangen für mich hier. Ich weiß nicht, wie es euch geht, aber für mich ist die Zeit richtig schnell vergangen. So, und nun habe ich Stand der Stille von Laura Anderson für euch. Und ich hoffe, ihr gefällt euch.

Ja, so, und so langsam, ja, geht's auf die letzte halbe Stunde bei mir dazu. Ich hoffe doch, es macht euch Spaß und ihr hört mir dann zu. Und ich habe jetzt noch einmal Revit mit John Black.

Ach ja, mal ein bisschen was zum Entspannen. Ja, und jetzt geht die Reise nach Jütland. Ja, Fondue für euch jetzt.

Ja. Ach, herrlich, ruhige Musik. So richtig schön zum Dahinschmelzen. Da muss ich mal aufpassen, dass ich rechtzeitig wieder anfange, euch das nächste anzukündigen. Ja. Aber was mache ich jetzt? Was mache ich jetzt? Ja, Orexium genium hab ich jetzt für euch. Entschuldigung, bin etwas schnell gewesen mit meiner Maus. Entschuldigt bitte, aber ich spiele euch jetzt vollständig vor.

Ja, so langsam geht es auch bei mir Richtung Ende zu. Ja, so die letzte halbe Stunde habe ich jetzt im Anschlag. Ich hoffe, es geht euch allen gut. Mir geht's gut. Und ich habe jetzt Graffini-Set mit Graffini für euch.

Ja, so ihr Lieben, so langsam merke ich auch, ich habe jetzt fast anderthalb Stunden schon rum, fast 2 Stunden rum, ja, sind noch 20 Minuten und dann, ja, das merke ich jetzt auch. Jetzt wird es so langsam, jetzt muss ich aufpassen, dass ich nicht hier einschlafe. Ja, auch ich werde müde. Und jetzt habe ich Tango to Euphoria von Lorena McKenty. Yeah, ich hoffe, es gefällt.

Ja, das ist Musik, so richtig schön zum Runterkommen, so richtig schön zum Einschlafen. Nur ich darf nur nicht einschlafen, ich muss noch ein bisschen senden, noch habe ich ein bisschen Zeit zum Senden und ja, ich hoffe, ich schlafe nicht ein. Wäre nicht gut. Also, was habe ich jetzt? Wales von John Blake.

habe ich Domini von Gregorien für euch. Ja, so richtig schön entspannt und noch weiter entspannt. Ja, für die Leute, die im Krankenhaus sind, ist das sicherlich schön entspannt, so richtig schön zum Einschlafen. Ich hoffe, ja, ich kriege das hin. Ich halte mich hier wach und ja, aber euch noch ein bisschen.

Tja, man meinte hier eben im Chat zu mir, ich sollte mal was auflegen, so ein bisschen, um wach zu werden. Wie wäre es denn damit, mein lieber Winnie Wuff, mit Geboren um zu leben, von Unheilig in, ja, von Unheilig.

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So, und jetzt habe ich noch einen allerletzten für euch. Das ist Happy End von Goodwind. Und ich darf mich damit von euch für heute verabschieden. Ich wünsche allen, die in den Krankenhäusern, in den angeschlossenen Krankenhäusern sind, ich wünsche euch baldige Besserung, dass ihr Weihnachten zu Hause bei euren Lieben verbringen könnt. Das wünsche ich euch, denn ich komme erst nach Weihnachten wieder. Ja, und ich danke, hab zu danken, dass ihr mir zugehört habt. Ich hoffe, ich habe euch nicht zu sehr gelangweilt und ja, Happy End mit Goodwind.

Jo, einen wunderschönen guten Abend und da bin ich ja wieder zu den nächsten etwas mehr Space in Rock Up. Dann ein herzliches Hallo Richtung Stream, all die Tauhörer über das World via Web, die uns dann über Radio Regentude hören, da ein herzliches Hallo. Dann natürlich auch der Anwesende im Chat, immer wieder schön, dass ihr Dorfin seid, dass ihr für Studenten trifft. Das finde ich interessant, würde ich mir echt mal dran gewöhnen, ich finde das schön. Das ist eben Joe Satriani mit Crowdchant, einfach nur so ein Song, ich finde immer so stampft den Mund, ja, was in den Feld geholt, einfach nur grandios. Und als nächstes habe ich House of Lords, da werde ich und der sagt einfach das. Wo der ein oder andere im Moment der Ersäcken da, wenn man so und so Politiker folgt, geilt das eigentlich noch Gold, was die Mutten da, oh Gott, oh Gott, oh Gott, oder? Wie die House of Lords Ersäcken da, oh Father.

schon, recht hätte ich schon. Ja. Ach, ja, wunderbarer Song. Würde man auch sagen, eine Band, die ja eigentlich für Ärzte Thomas Hut kommt. Da habe ich gedacht, so, wohin kann das wohl? Das sind ja erfahrene Musiker, wie von der Band Jaffria. Quite Riot, aber hat sich wunderbar hoch. Ken Mary, der Schlagzeuger, der letzte Titel ist auch aus dem Schlagzeuger B, Alice Cooper und Bonfire, wen. Also hat immer Fail to Down halt. Also von daher, eigentlich hat man immer Fail to Down. Oder wie Victory jetzt sagt, halt More and More.

Oh, und dann wollte ich auch mal nicht so mit Geheimnissen für welche halten. Unter der Hauptfolge von Gustav von Morgenwerfer. Und der finde ich von Achtein bis Linktein Music Pur. Von Linktein bis Twinich, wir unseren Knabbel könnten. Und Dr. Kohl ist ein anderes Blatt, ist so Münsterländer Platt. Wir hören sich im Blutbeck anders an, das bei mir. Von Twinich bis Tway und Twinich und Marlene mit den Blues Notes. Und von Tway und Twinich bis mindestens mit der Nacht. Wenn sie eine Stimme bis morgen auf der Tür halten. Und unser Willi Wurf mit Dunkel ist die Nacht. Sie mag aber, wir haben ein richtig schönes Programm. Und ja, was sie auch noch sagen können. Wenn du während der Sendung sagst, du wolltest mich mal unterholen, wie hätte das so Main Title oder habe ich nur nicht versucht, kannst einfach bei uns in den Chat drin kommen. Ist ganz einfach. Und kannst dich während der Sendung auch mit einem von den Moderatoren, nu, aktuell mit mir oder mit einem anderen unterholen. Und ich verspreche dir, das ist nur so. Oder wie ich das sagen halt, oder auch der nächste Song. Hier sind Queensryche und Hand on Heart.

Ich würde schon sagen, gestern habe ich den Song von Hard to Be Happy, der hat Wild Child Hayden. Aber es gibt ja immer mehr Songs, die auch so in denselben Nomen habt. Und die Scorpions, der hat sich dann dummes auch Gedanken gemacht. Und habt ebenfalls einen Song gelobt, Wild Child. Und da finde ich den Anfang nicht so klasse, der kommt.

Als ich den nächsten Song zum ersten Mal hörte, habe ich gedacht so, jo, wie der erste Soft kennt, wie all zumindest wie ein Beten Öller sind. Der andere, da könnte ich sagen, da kommt sie auch nochmal hin. Ja, wenn man dann morgens am Tisch sitzt und dann irgendwie Uzi seid wie so ein Waschbär. Aber irgendwie passen der ganze Song. In der zweiten Strophe, das ist schon ein Beten persönlicher. Der Band und Düsseldorf kommt nur, die Toten Hosen und die Sech. Das ist der Moment. Ja, und da habe ich so viel gesabbelt, dann habe ich den Anfang schon fast versabbelt. Dann muss ich doch nichts mehr von führen an.

Also da kann ich sagen, das eine oder andere, zumindest in der ersten Strophe, das kenne ich selbst noch. Zumindest in meiner Erinnerung, oder? So, ich glaube, klar, Ludwig hat doch mal musikalisch morgen diese Linkin Park mit In My Remains.

schon, wenn Sie überlegen, da die verstehenden Mundorten da unten in Baden-Württemberg, wenn wir jetzt Karlsruhe Bier hätten, hier oben im Norden, das ist schon gar nicht interessant. Mal sehen, was da bei Ruth kommt. Halt. Oder ein oder andere kann auch schon mal falsch was tun. Wegen, ja, und da gibt es vielleicht Missverständnisse, Quereleien, was auch immer. Oder wie Doro dann uns sagen kann, mit Bad Blood und Acheran, ein Maiden mit The Evil That Men Do.

So, und der nächste Band, der kommt sogar hier, Bohemut Hamburg, habt im Mai, im März des Jahres ihr Debütalbum gebracht mit Recipe of Pain. Ich meine die Band Black Draft, und jetzt will ich doch kriegst mal den Titeltrack, hier sind sie mit Recipe of Pain.

Ich weiß schon nicht, wie sie das gehen deit, aber wenn ich so Musik höre, ja, ich fühle mich richtig frei. Ne? Man kann so abschalten im Kopf, man entspannt sich oder was auch immer man mucken kann. Ja, oder man fühlt sich so, wie der nächste Song handelt, deit. Hier sind Sexen mit Forever Free und Acharan. Dafür nochmal einen Hinweis in eigener Sog, das möchte ich unbedingt mal anhören.

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1: 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Ja, und so scheißt du jetzt über die Meldung und ich sag dir eins. Wir haben hier wunderbares Team, wir haben wunderbare Musikpartner, es macht einfach nur richtig Spaß hier zu senden. Und wenn man dann erstmal denkt, so, oh, ich hab so ein bisschen Angst vor diesem Schwatten, irgendwann hast du gar keine Angst mehr vor drin zu schnacken und es smokt einfach nur richtig viel Spaß. Ich glaube, vielleicht habt ihr den Lütbeck neugierig gemacht. Wenn noch nicht, dann könnt ihr sagen, wir sind auch noch bei der Landesmedienanstalt Hamburg-Schleswig-Holstein registriert. So ein Lütbeck war auch noch was Besonderes der Tau. Also von daher, wenn das bei uns geklappt, ich denke, wir holen so wie mir. Das müsst ihr doch bitte neugierig machen. Und ich glaube, vielleicht ist das richtige Bi. Apropos Glöben, glaube ich, für den passenden Song, glaube ich. Hier sind kommen wir nur Bon Jovi mit I Believe.

Was für ein wunderbarer Song. Beim nächsten Song überlege ich gerade. Vorhin hat Willi Wuff was vertellt, wo in Karlsruhe beim Bundesgerichtshof was ein Urteilsspruch ist. Und einer hat ein Glücksacheran, was hinterher bölkt hat. Und ich denke so, oh, tja. Wenn er so wieder gehundert, vielleicht rübt er sogar noch. Queensryche hat er damals schon gesagt, hier ist Revolution Calling.

So, zwei Songs nebeneinander und dann würde ich auch, glaube ich, für eine etwas längere Zeit mir eine Schnut holen. Ich glaube, das fällt mir in Lüttbecken schwer, würde ich auch ganz ehrlich taugeben. Metallica kommt als nächstes mit Wherever I May Roam und Acharan für mich, ach, ein grandioser Song. Dream Theater mit Pull Meander.

was für ein wunderbarer Song. Nun glaube ich endlich auch mal wer was sagen. Wie ist das eben im Refrain? Wen? Pull me under, I'm not afraid. Ja, wer ist denn das schon? Aber der Engel oder andere sagt dann auch, da wird man stärker, lernt mehr oder wie die Scorpions das sagen, died. 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

Ja, und zumindest kann man in die Dorwehr sagen, ja, zwei Brüder, die hätten wir zusammen mit den Scorpions spielt. Rudolf der Grode ist immer noch mit den Scorpions, hat weht wie ein Hüt. Und sein Lüderbruder Michael, der ist dann anfänglich mit den Scorpions wehen, dann bei UFO, dann bei MSG, dann wäre bei UFO, hätte dann eben immer was zu tun. Und dann kommen Michael Schenker mit MSG, ganz klar, Michael Schenker Group und Love is not a game.

Und bei so einer Musik, da sagt man doch ganz einfach Double von der B. Oder wie im nächsten Song, die Golden Door Pesha zeigt halt mit I'll Be Holding. Und im Übrigen eine Coverversion. Im Original habe ich den Song zum ersten Mal gehört, irgendwie dem Film Black Rain mit Michael Douglas und so wieder. Dann am Ende durch so spät, wunderbares Song. Und als ich dann gehört habe, der hat den Cover wunderbar. Und ach, dann, ein Lütten-Tipp, was so ein Gold 23 Stunden so wie ihn seid, mit ihm anhören. Ja,

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0: Tja, und dann ist halt morgen von 22 bis mindestens Mitternacht, der wäre so wie, der wird ja dann halt dunkel, ist dann halt unser Willi Wurf. Ah, ja, und den nächsten Song, ja, dunkel. Da habe ich dann irgendwas verfunden, diesen Song einmal hört und wollte nicht mehr los. Hier kommen eh Nominee und was sag ich, die schwarzen Reiter. Ein Song, ja, man hört die Stimmen und denkt dann auch noch, grandios.
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Beim nächsten Song, so habe ich so die ein oder andere persönliche schöne Erinnerung, zumindest hier mit Radio Regentonne verbunden. Ja, ich habe den Song gehört und da sind wunderbare Dinge passiert in diesem Moment. Oder ja, nun wollte ich nicht viel schnacken, kommt hier. Und man ist ja auch so hungrig wie der Jäger Wen. Ist noch neuen Dingen, noch neue Musik, noch was auch immer. Aber hier sind The Mission und Hungry as the Hunter.

Und auch von einem golden bekannten Hamburger, wir kennen ihn nun all. Früher, da hätte man immer so gesagt, was ist das für ihn, aber mittlerweile wunderbar und cool. Udo Lindenberg von 7 Negen Alben, Plan B.

Immer wehrmütig säcken wie diesem Text. Ja, der ist ergreifend. Man findet sich auch so nicht wegen Substubi. So, nun habe ich vorhin bei der Moderatorenbewerbung gesagt, wir haben hier wunderbare Musterungspartner. Dann schreibt ihr mal was von unserem Musterungspartner auch spielen. Zum Beispiel von Bangerting Records. Wunderbar, hier kommt Mechanical Swan. Und der Song ist No Tears to Cry. Ja, das schadet auch wen. Einfach nur. Ja. Oder ist das Gold? Schlecht? Wir wollen den Text.

man welche auch. Wir freuen uns bei Radio Regentour auch mal über die ein oder andere Mail, was ihr gerne hören wollt, was ihr gefallen hat oder. Und von daher, dann hätte man auch während der Sendung ja über den Chat die Möglichkeit mit einem zu schnacken. Früher hätte man schon immer im Studio anrufen müssen. Hüte doch im Zeiten des Internets. Geiler Joke per Chat. Also von daher ist das in der nächsten Song symbolisch zu verstehen. Hier ist Red mit Got Me on the Line.

Man sech über die nächste Band auch schon, das sind die Erben von AC/DC. Das nige Album gibt den Lütbeten recht. Und sie sech das ganz einfach, it's all for rock'n'roll. Hier sind Airborne.

Och, wenn das halt, das ist der Erbenwehen, schalt dann spielt doch die Vorgänger ganz einfach auch heran. Hier kommen sie, AC/DC und der so, ja. Wenn das schon Hit Wein schalt, dann sollt sie das auch söken. Und hier ist sie, die Hitzesöker oder auch Hitzika.

Einen wunderschönen Freitagmorgen, alte Tauhörer, hier wie Radio Regentude. Freitag, was hält das? Ja, das Wochenende ist halt richtig vor der Tür. 8 Stunden mit meiner Tür holen und dann hat man es geschafft. Ja, wie beginnt man denn so einen wunderschönen Freitag? Ich hätte mir was überzeugt von der Band. Ja, ich muss die Lieds von früher an. Hier kommen ein Maiden mit The Trooper.

Labelü, es ist nun wieder so weit gekommen, dass ich sagen muss, zwei Songs habe ich noch und es ist für diesen Moment mit Rocker platt wen. Tja, aber zwei Songs. Eine große Band, ja, seit Ende letzten Jahres gibt's sie nicht mehr, aber sie immer noch Tour. Ja, ganz klar. Lemmy Kilmisters, Motorhead und ein wunderbarer Song. Ich muss noch nichts mehr nochmal fünf führen an. Hier ist One Night Stand.

Willkommen zur Sendung Blues Time. Wurzeln, Kern, Substanz und Zukunft zeitgenössischer populärer Musik. Mein Name ist Norbert Egger und ich freue mich, dass ihr dabei seid. Im Blues Time gibt es abwechselnd ausführliche Features, die Blues-Charts und Vorstellungen von Blues-Produktionen. Heute präsentiere ich euch die aktuellen Billboard-Blues-Album-Charts.

Ihr hört das Blues Time 241 Special mit Musik von Karen Carroll und Eddie Cleanhead Winston. Steigen wir gleich mit Musik von Karen Carroll ein. Hier ist sie mit dem Down Home Blues und Shaky Ground.

0: Wir hörten Karen Carroll mit dem Down Home Blues und Shaky Ground. Karen wurde 1958 in Chicago geboren und spielte schon als 14-jährige Gitarre in der Band ihrer Mutter. Ihre Plattenkarriere begann sie 1983 als Begleitmusikerin und spielte dann in den Clubs von Chicago. Die Songs sind von Karens 1985er Delmark-Album Had My Fun, das war damals ihr Debütalbum. Leider verstarb die großartige Sängerin bereits 2016 im Alter von 58 Jahren. Wir hören von ihrem Debütalbum gleich noch einen Set. Bluebird, Confessing the Blues und The Vicksburg Blues.
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dass er Karen Carroll mit Bluebird, Confessing the Blues und dem Vicksburg Blues. Der zweite Künstler, von welchem ich heute eine Scheibe dabei habe, war einer der ganz bekannten Bluesstars. Von Eddie Cleanhead Vincent habe ich für euch sein sehr erfolgreiches Album Kidney Stew is Fine dabei. Daraus spiele ich für euch als erstes Old Kidney Stew is Fine, I'm in an awful mood and somebody sure has to go.

Das war Eddie Cleanhead Vincent mit Old Kidneys Do Is Fine, I'm in an Awful Mood und Somebody Sure Has to Go. Die Eltern des 1917 in Houston, Texas geborenen Sängers und Saxophonisten waren beide Pianisten und so wurde er schon früh Musiker. Bereits im Alter von 18 spielte er zusammen mit T-Bone Walker in einer Profi-Blues-Band. Seine Plattenkarriere begann in den frühen 1940er Jahren und bis zu seinem Tod 1988 nahm er über 2 Dutzend Alben auf. Auf dem vorliegenden Album wird er übrigens von T-Bone Walker begleitet. Als nächstes hören wir von Eddie Cleanhead Vincent Joyce Head Baby, Things Ain't What They Used To Be und Old Maid Boogie.

You hörten Eddie Cleanhead Vincent mit Juice Head Baby, Things Ain't What They Used To Be und Old Maid Boogie. Ich spiele für euch noch mehr von Eddie, aber vorher verabschiede ich mich von euch. Vielen Dank fürs Einschalten von Blues Time und hoffentlich bis zur nächsten Sendung. Und nicht vergessen, es gibt Blues Time jede Woche. Die monatlichen Sendungen mit dem Feature und den Charts, sowie in den Wochen dazwischen die Specials. 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Und hier noch einmal Eddie Cleanhead Vincent mit Wait a Minute Baby, Please Send Me Somebody to Love, Just a Dream.

Ja, moin und hallo zusammen. Ich begrüße euch ganz herzlich zur neuesten Ausgabe meiner Sendung. Ich hoffe, ihr habt ein bisschen Spaß in den nächsten Stunden. Nein, in der nächsten Stunde. Und ja, schön, dass ihr dabei seid. Und los geht's heute mit Buck Cherry und dem Song Let's Get Wild.

Yeah, das waren Def Leppard von ihrem Album High and Dry aus dem Jahr 1981 mit Let It Go. Weiter geht's jetzt mit Rick Springfield und der erzählt uns was über den Judas Tree.

Ja, das war Getta Shorty mit We the People. Jetzt gibt's einen Klassiker von Nazareth oder wie wir früher sagen, Nazareth. Es gibt den Song This Flight Tonight und den sogar Unplugged.

What It Takes, das war Coco Taylor. Ja, ihr hört die Sendung Hollys Rock and Blues Corner hier bei Radio Regentrude. Und jetzt gibt's einen feinen Song von Chaka. Wir hören Free Line.

Ja, ein Klassiker von Bon Jovi, You Give Love a Bad Name. Jetzt gibt's auch einen weiteren Rock-Klassiker, bandmäßig zumindest. Der Song ist, ja, selten gespielt, aber hier bei Radio Regentrude natürlich auch am Start. Wir hören AC/DC mit Landslide.

Ja, das waren nochmal coole 6 Minuten von Triumph. Fight the Good Fight. Jetzt machen wir was ganz anderes. Hier sind The Hollies mit Hey Willie.

0: Eric Johansson war das mit Undertow. Mein vorletzter Song für heute kommt von The Racket Company und heißt Turn Me Loose.
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Ja, und das war's auch schon wieder von mir für heute. Ich bedanke mich bei euch fürs Zuhören. Schön, dass ihr dabei wart. Und ja, bleibt auf jeden Fall dran. Hier geht's gleich richtig cool weiter. Und mein letzter Song für heute kommt von Tony Mitchell und heißt Keep the Love Alive. Ich sag ciao.

Ich wünsche einen wunderschönen guten Abend. Ja, heute mal ein bisschen was anderes bei mir. Heute mal Bluesrock. So ab und an mal versuche ich mich ja mal im Bluesrock. Ja, da es aber nun auch irgendwie ein Genre ist, bei dem ich mich nicht so sonderlich gut auskenne, habe ich dann natürlich auch dem großen weltweit weg so die eine oder andere Frage gestellt. Und die eine oder andere Antwort, die werde ich euch dann im Laufe der Sendung auch mal präsentieren. Das Wichtigste, was ich glaube, ich jemals zum Thema Blues gehört habe, das habe ich von einem, ja, doch meiner Meinung nach sehr, sehr guten Bluesmusiker gehört. Der meinte nämlich auf die Frage, was denn Blues eigentlich so ist, hat er geantwortet, Blues ist nicht einfach nur ein Genre oder ein Musikstil, das ist eine Lebenseinstellung. Ja, ich glaube, das erklärt, warum der Blues insgesamt so extrem bunt ist. Einfach, ja, weiß ich nicht. Wie ihr wisst, ich höre ja normalerweise andere Stilrichtungen, aber irgendwie, ich kann mir nicht helfen. Bluesrock hat irgendwie was. Gut, also die nächsten 2 Stunden Blues aus 2 sehr, sehr guten Jahrgängen, nämlich 2025 und 2026. Und zwar eigentlich alles, was ja, Bluesrock ist oder was ich für Bluesrock halte. Wenn es denn mal kein Bluesrock ist, möge man es mir nachsehen, weil wie gesagt, das ist ein Genre, in dem ich ja nicht wirklich zu Hause bin, aber ne, wie ihr mitkriegt, es kommt immer häufiger mal vor. Hey, ja, wir entwickeln uns alle weiter. So, jetzt habe ich aber für euch, das war übrigens Intros von Veronique Gayot, Good Blues on the Radio. Ich dachte mir, das ist ein perfekter Intro-Song. Als nächstes habe ich für euch Bluesrock aus dem Jahr 2025 und zwar Simon Kinney Levis, Alligator Wine.

Ja, der Blues, der zieht sich ja eigentlich, wenn man mal so ehrlich ist, so durch sämtliche Genres. Also ich krieg's auch wirklich beim besten Willen meistens nicht wirklich auseinandergehalten. Ich frage mich dann, ja, wo ist da jetzt der Blues? Was ich aber bisher noch nicht gefunden habe, das ist Blues Metal. Gibt's irgendeinen, der mal sich mal in Blues Metal versuchen will oder so? Wäre mit Sicherheit mal interessant. Aber wir haben ja jetzt heute mal Blues Rock. Und da habe ich dann mal, mich mal ein bisschen schlau gemacht und dachte mir so, schau mal, was es da so Nettes gibt. Und gefunden habe ich dann halt, dass der Blues Rock in den frühen 1960ern entstanden ist. Und zwar durch eine Verbindung traditionellen Blues mit der Energie der Rockmusik, wobei britische Bands wie Rolling Stones, The Yardbirds und Cream sowie auch mit Musiker wie Eric Clapton und John Mayall entscheidende Impulse gegeben haben. Die Wurzeln vom Blues liegen allerdings bekannterweise bei afroamerikanischen Künstlern und die Wurzeln vom Bluesrock auch 1950. Die elektrische Gitarre in den Blues integriert, was ist 1950 passiert, was später von weißen Rockmusikern aufgegriffen und verstärkt wurde. Ja, das ja nicht uninteressant. Ne? Seit 1960 gibt es den Bluesrock. Ey, da war ich noch gar nicht geboren. Jetzt im Angebot Matt Carey mit Rum Stumbling. Nee, Stumbling, doch.

Ist ein sehr, sehr schöner Rocksong, aber irgendwie vom Gefühl her würde ich sagen, wo war da jetzt der Blues? Aber ich lerne dazu, glaubt's mir. Also in der Zwischenzeit habe ich da so ein bisschen was. Ich könnte mit viel Fantasie auch da den Blues erkennen, weil ich lerne ja bei jeder Sendung mit dazu, ne? Weil jede Blues-Rock-Sendung, die ich mache, mache ich mich irgendwie ein bisschen über Blues schlau. Und Blues ist kompliziert. Ja, also als nächstes aus dem Jahr 25 habe ich für euch Deadly Past mit Slate.

Ja, doch, hat was. Dann mal wieder ein bisschen was zum Thema Blues. Und zwar in den 1970er Jahren erreichte das Genre übrigens eine goldene Ära. Und zwar mit Bands wie Led Zeppelin, The Allman Brothers und ZZ Top, die den Stil zu Hard Rock bzw. Southern Rock weiterentwickelten. Während der britische Bluesrock oft im Hardrock überging oder mündete, wie auch immer, fusionierte der amerikanische Ansatz mit Country-Elementen. Nun wird's richtig kompliziert, jedenfalls für einen wie mich. Blues, Rock und Country. Das wird komplex. Jetzt aber erstmal richtig fein Blues mit Walter Trout und Blood in My Pillow. Danach habe ich für euch Orphan Joan mit Somewhere Salvation und Joe Bonamassa, der muss da sein. Das ist definitiv einer von den Leuten, die momentan jetzt zeitgemäß den Bluesrock wirklich voranbringen. Aber den hört ihr ja bei uns auch ein bisschen häufiger, ne? Ich bin ja nicht der Einzige, der gerne mal was von Joe Bonamassa spielt. Das gebe ich ja zu. Und rausgesucht von ihm aus dem Jahr 2025, Lonely Avenue. Gut, jetzt aber erstmal was zum Lauschen. Ich habe lange genug geredet.

Ja, wie gesagt, Blues ist bunt. seit den 1980ern und 90ern erlebt Bluesrock sozusagen eine Renaissancephase. Und zwar durch Künstler wie Stevie Ray Vaughan, Gary Moore und Joe Bonamassa. Habe ich doch gesagt. Im 21. Jahrhundert integriert das Genre Elemente des Indie und des Alternative Rocks. Vertreten durch Bands wie Black Keys und The White Stripes, die den Bluesrock minimalistisch und rau neu interpretieren. Also der gesamte Blues ist und alleine auch schon der Bluesrock ist definitiv eine Entwicklungsgeschichte. Jetzt habe ich für euch mal Basement Sense mit Highway Lines. Einfach mal ein bisschen Rock zum Vergleichen.

Ich habe mir übrigens gerade noch sagen lassen, bei dem Song war der Blues in der Rhythmusgitarre im Hintergrund versteckt. Ah, ja. Als nächstes im Angebot Shari Puerto mit Zyklon.

dass man ein plötzliches Ende. Und ja, da gibt ja, wie gesagt, ich habe ja so das dem großen weltweit weg so die eine oder andere Frage gestellt. Die Fragen könnt ihr euch dann überlegen. Ich erzähle euch ja jetzt die Antworten. Das Besondere am Bluesrock liegt in der einzigartigen Fusion aus der rohen Emotionalität des Blues und der elektrisierenden Energie des Rock. Während der traditionelle Blues oft subtil und akustisch geprägt ist, hebt der Bluesrock den Sound auf eine lautere, aggressivere Ebene, ohne dabei das Gefühl zu verlieren. Oh, ich glaube, das kann ich für mich so ab und an mal bestätigen. Als nächstes im Angebot BB and the Bullets mit I Can Tell.

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1: Und dann nehmen wir doch jetzt mal nochmal wieder Bluesrock. Das eben war übrigens auch welcher. Christina Crofts mit Someone Younger.

Und Robin Trower habe ich jetzt für euch mit Fine Day, der ist dieses Jahr erschienen, der Song und das Album. Ist ein Live-Album, so ganz am Rande. Und das ist ja so ein Misch aus Blues Rock und Classic Rock.

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1: Als nächstes habe ich nochmal eine Live-Aufnahme und zwar von Du Martin. Titel nennt sich Howling und ist nochmal wieder Bluesrock.

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1: Der nächste Song, den ich im Angebot habe, der kommt von Chris Pohlmann. Und zwar letztes Jahr das Album Restless. Und hier mal rausgesucht den Song Don't Leave.

Ja, man kann so eine E-Gitarre auch sanft spielen. Jetzt im Angebot Solomon Cole mit Little House of Heaven.

Ich sage immer wieder, bunt ist das definitiv und allemal. So, der nächste Song ist mal ein bisschen kürzer. Und zwar kommt der von Nina Hagen. Der ist nämlich ein bisschen Rock, ein bisschen Blues und ein bisschen Gospel. Und ist dieses Jahr erschienen, das Album Highway to Heaven. Rausgesucht hier mal für euch, Somebody Prayed for Me.

lange virtuose Soli und komplexe Harmonien unterbrochen und dann wird es irgendwie zum Rock. Und zwar, jetzt kommt's, das haue ich jetzt einfach mal so raus, das klingt dann so, als wenn ich voll krass die Ahnung hätte. Also, und zwar, oft unter Einbeziehung der mixolytischen oder dorischen Skala. Damit wird der Rhythmus noch ein bisschen aufgebrochen. Ist klar, oder? Ja, ne? Ich gehe mal davon aus, der eine oder andere von euch wird ein ähnliches Fragezeichen in der Pupille haben wie ich, als ich das gelesen habe. Aber ihr wisst ja, ne? Bei www.radiorintro.de wird keiner dumm sterben. Jetzt gibt's aber erstmal Paro Blues mit, beziehungsweise von Chrissy Matthews and the Vikings.

Ich finde das Ende so geil. Ja, also dann wollen wir mal dafür sorgen, dass, also ich wollte ja auch nicht dumm sterben, deswegen habe ich dann ja auch noch mal passende Fragen gestellt und ihr kriegt dann natürlich die passenden Antworten. Also die dorische Skala oder der dorische Modus ist eine diastonische Tonleiter, die wie eine natürliche Molltonleiter klingt, sich aber durch eine erhöhte sechste Stufe, große Sechste, unterscheidet. Dies verleiht ihr einen charakteristischen Klang, der oft als helles Moll, mystisch oder soulig beschrieben wird. Weniger düster als das natürliche Moll, aber dennoch melancholisch. Dann habe ich jetzt für euch mal, ja, das ist irgendwie so ein Mix aus Blues, Bluesrock und Rootsrock. Gaetano Letizia mit I Can't Be Satisfied. Danach habe ich für euch im Angebot Johnny Johnson, Let the Good Times Roll. Und dann nochmal so einen richtigen Longplayer. Och, ich liebe sowas ja, ne? Wisst ihr ja. Live de Lüft. Band, keine Ahnung, dazu müsste ich wahrscheinlich ein bisschen besser Französisch können. Mit Soul Sign. Aber bloß weil ich die Band nicht aussprechen kann, ist das ja kein Grund, sie nicht zu spielen. Ne?

Und ich bin euch auch noch schuldig zu erzählen, was die moxolydische Skala ist. Das ist eine diatonische Tonleiter, die sich von der Dur-Tonleiter lediglich durch einen erniedrigten siebte Stufe, kleine Septime, unterscheidet. Sie klingt dadurch heller als Moll, aber weicher und weniger aufgelöst als das reine Dur, das ihr der ersten starken Leitton zur Grundton fehlt. Damit wurde Blues definitiv auch zur Wissenschaft. Wir kommen so ganz langsam Richtung Endspurt. Dann nehmen wir doch jetzt nochmal Hux Taylor mit dem Midnight Angel. Ist ja nicht mehr weit weg.

Und damit sind wir jetzt so richtig komplett am Ende der Sendung angekommen. Ja, irgendwie so ein bisschen habe ich so das Gefühl, ich bin so schlau wie vorher. Im Bluesrock und der Rockgitarre ist die dorische Skala ein essentielles Werkzeug, um Solos über Mollakkorde interessanter zu gestalten. So ganz am Rande. Und wer sich jetzt so ein bisschen den Eindruck hat, so, jetzt bin ich genauso schlau wie vorher, kann ich noch ein kleines bisschen helfen. Und zwar, der Klang der dorischen Skala ist prägend für den Stil von Carlos Santana. Nun kann man sich so ein bisschen eher was drunter vorstellen. Jedenfalls ich konnte mir dann ein bisschen eher was drunter vorstellen. Ich sag jetzt aber mal Tschüssikowski, Winke, Winke, habt noch viel Spaß und vor allen Dingen wünsche ich euch eine gute Nacht. Schlaft schön, träumt ganz, ganz was Schönes und wenn ihr morgen wieder aufwacht, wünsche ich euch alles das, was ihr euch wünscht und natürlich noch ein kleines bisschen mehr. Und gute Nacht sage ich jetzt mit Dudley Taft und No Time Left.